0: 1252 ist der Start.
1: 1252.
0: 1252, Eastern Route 2, K-Med, with 1-2 Trumpler.
1: Affirmative.

0: Das ist bei Stückchen an.
1: Stückchen an.
0: Got an automated iPhone crash message. Map and showing 311-56.
1: Ten four. Six two six nine. Good.
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1: Ten four.